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Einen wunderschönen Freitagnachmittag und ein herzliches Willkommen hier bei Country Road 58 zu einer weiteren Ausgabe meiner Show Going Back in Time, The Country Music History Show. Ja, wir haben Freitag, es ist 16 Uhr und ich grüße alle Hörer da draußen an den Lautsprechern, egal über welche Medien ihr uns zugeschaltet seid. Freue mich, dass ihr euch entschieden habt, die nächsten zwei Stunden gemeinsam mit mir hier auf diesem Kanal zu verbringen. Ein herzliches Willkommen auch an die einzelnen Facebook-Gruppen und an unsere Gäste in der hauseigenen WhatsApp-Gruppe. Für die nächsten zwei Stunden wünsche ich euch viel Spaß, gute Unterhaltung, allerhand Informationen und historische Aufnahmen. Ja, hier am Mikrofon wie immer live und in Farbe, euer Rocking Earl Mike mit dem Start ins Wochenende.

Ja, und ich hoffe, auch heute wieder eine bunt gemischte Sendung zusammengestellt zu haben mit ein paar tollen Aufnahmen, die auch das Richtige bei euch auslösen, nämlich Freude an der historischen Country-Musik. Wir haben Aufnahmen aus den 40ern, 50ern bis kurz hinein in die 60er Jahre. Ja, die uralten Songs aus den 20er und 30er Jahren sind ja nicht so üppig vorhanden. Da kann man also nicht wochenlang immer wieder neue Sendungen erzeugen. Aber wir haben noch einiges in petto. Heute starten wir mal mit Lester Flatt und Earl Scruggs in die heutige Show. Ja, Lester Flatt und Earl Scruggs waren ein amerikanisches Bluegrass-Duo, das von 1948 bis 1969 erfolgreich war. Lester Raymond Flatt erlebte von 19. Juni 1914 bis zum 11. Mai 1970 und Earl Eugene Scruggs erlebte vom 6. Januar 1924 bis 28. März 2012. Sie lernten sich in der Band von Bill Monroe kennen und verließen sie 1948 kurz hintereinander, um als Duo mit einer Begleitband namens Foggy Mountain Boys aufzutreten. So, das war die erste Information. Flats and Scruggs hören wir mit dem Pike County Breakdown.

Ja, Roy Acuff und ein bisschen im Stil von Cajun Music. Meine nächsten Interpreten sind die Shelton Brothers. Das sind Bob, Joe und Merle. Sie waren Pioniere der Country-Musik und bekannte Aufnahmekünstler aus Texas von 1933 bis in die 60er Jahre. Die Shelton Brothers wurden zu einem der erfolgreichsten Country-Acts dieser Zeit. Hören wir von ihnen McDonald's Streamlined Farm. Hier sind die Shelton Brothers.

Ja, die verrückten Shelton Brothers mit einem Titel, den wir alle kennen, haben wir als Kinder schon gesungen, Old MacDonald Had the Farm. So, kommen wir nun zu Hank Williams. Ja, in den meisten Umfragen nach dem besten Sänger, den das Genre jemals hervorgebracht hat, belegt Hank Williams einen der vorderen Ränge, wenn nicht gar Platz 1. Ebenfalls, wenn nach dem Autor des besten bzw. wichtigsten Songs der Country-Geschichte gesucht wird. Die erfolgreichste Figur, die einflussreichste Figur in der Geschichte der Country-Musik. Hören wir von Hank Williams Honky Tonkin'.

0: Ja, Hank Williams, Senior mit Honky Tonkin. Wir kommen zu Red Foley. Clyde Julian Red Foley wurde geboren am 17. Juni 1910 und er verstarb am 19. September 1968, war amerikanischer Musiker, der nach dem Zweiten Weltkrieg wesentlich zum Wachstum der Country-Musik beitrug. Mehr als zwei Jahrzehnte lang war Foley einer der größten Stars des Genres und verkaufte mehr als 25 Millionen Platten. Wir hören von ihm den Sugar Food Rag.
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Kommen wir zu Roy Rogers. Roy Rogers, geboren 5. November 1911 in Cincinnati in Ohio als Leonard Franklin Sly, und am 6. Juli 1998 ist er in Apple Valley in Kalifornien verstorben. Er war Country-Sänger und Schauspieler, der vor allem als Singing Cowboy in zahlreichen Western zwischen 1938 und 1953 bekannt wurde. Als Gründer der Band Sons of the Pioneers zählt er zu den Stars der Country-Musik. Wir hören von ihm A Gay Ranchero.

The Pioneers und die haben wir jetzt auch. The Sons of the Pioneers sind eine US-amerikanische Westernmusikgruppe, die in den 30er Jahren in Los Angeles entstand und für ihre Cowboy-Songs bekannt wurden. Wir hören The Devil's Great Grandson. Hier sind die Sons of the Pioneers.

Ja, das waren die Sons of the Pioneers mit Roy Rogers. Jawohl. So, dann kommen wir nochmal zu Flat and Scruggs mit einem Titel aus dem Jahr 1951, Get in Line Brothers. Und danach haben wir nochmal Hank Williams mit Nobody's Lonesome for Me.

Ja, das war Hank Williams. Und mein nächster auf meiner heutigen Playliste ist James Texas Jim Lewis. Er wurde geboren am 15. Oktober 1909 in Meigs in Georgia und er verstarb am 23. Januar 1990. Er war amerikanischer Country-Musiker des Western Swing. James Lewis' Mutter starb, als er 5 Jahre alt war und sein Vater, ein US-Marshal und Oldtime-Fiddler, heiratete erneut und hatte 2 weitere Kinder. Wir hören von Texas Jim Lewis, Wine, Women and a Song.

Ja, muss ehrlich gestehen, von Texas Jim Lewis hatte ich vorher ja eigentlich noch nie was gehört. Nun war er heute mal in meinem Programm. Der nächste ist Gene Autry. Ja, Gene Autry, der wurde geboren am 29. September 1907 in Tioga in Texas und er verstarb am 2. Oktober 1998 in Los Angeles in Kalifornien. Er war amerikanischer Country-Sänger und Schauspieler. Er hat als einziger Künstler Sterne in allen 5 Kategorien Film, Fernsehen, Theater, Musik und Radio auf dem Hollywood Walk of Fame. Berühmt wurde er vor allem durch seine Rollen als singender Cowboy. Be Honest With Me heißt der Song, den wir jetzt von ihm hören. Hier ist Gene Autry.

Jo, be honest with me, sei immer ehrlich zu mir. Ich denke mir, das ist auch eine sinnvolle Lebenseinstellung, die er vertreten hat. Ja, wir kommen zu Wanda Jackson. Die begann ja mit Country-Musik und auf Anraten von Elvis wechselte sie dann in den Bereich des Rockabilly. Ja, horchen wir mal, was es über sie zu sagen gibt. Wanda LaVon Jackson wurde geboren am 20. Oktober 1937 in Mode in Oklahoma. Sie ist eine amerikanische Rockabilly- und Country-Sängerin. Wanda Jackson wurde zwar in Oklahoma geboren, wuchs aber ab ihrem 4. Lebensjahr in Kalifornien auf. Als Kind lernte sie Gitarre und Klavier spielen. Mit 15 Jahren gewann sie einen Talentwettbewerb und durfte täglich eine Viertelstunde in einem lokalen Radiosender auftreten. Wir hören von Wanda Jackson, Don't Do the Things He Do. Hier ist sie.

Ja, eine historische Live-Aufnahme noch einmal von Hank Williams. So, mein nächster Interpret auf der heutigen Playliste für Going Back in Time, die Country Music History Show. Übrigens immer wieder freitags, 16 bis 18 Uhr mit eurem Rocking Earl Mike am Mikrofon. Ja, hier kommt als nächster Web Pierce ins Geschäft. Bereits sein erstes Single, Wandering, erreichte Platz 1 der Country Charts. Er zog nach Nashville und hatte ein Jahr später mit That Heart Belongs to Me seinen nächsten Top-Hit. Im gleichen Jahr trat er erstmals in der Grand Ole Opry auf. Nach weiteren Plattenerfolgen rückte der Sänger mit der hohen nasalen Stimmlage in die erste Reihe der Honky Tonk Stars auf. Hören wir von Webb Pierce, I Haven't Got the Heart.

Von Webb Pierce geht es weiter zu Bill Monroe. Bill Monroe oder William Smith Bill Monroe wurde am 13. September 1911 in Racine in Kentucky geboren und er verstarb am 9. September 1996 in Springfield in Tennessee. Er war amerikanischer Country-Sänger, Musiker und Songwriter. Er ist bekannt für seinen hohen Gesang und seine schnellen Solo-Einlagen auf der Mandoline, also einer aus der Bluegrass-Ecke. Hier kommt Katie Hill, hier ist Bill Monroe.

Ja, bei der Instrumentierung in der Bluegrass Music ein ganz wichtiger Bestandteil. Auf jeden Fall auch die Fiddle, die wir ja jetzt gehört haben. Der nächste Interpret ist Carl Smith. Carl Smith wurde geboren am 15. März 1927 in Maynardville in Tennessee und er verstarb am 16. Januar 2010 bei Nashville in Tennessee. Er war amerikanischer Country-Sänger und gelegentlicher Schauspieler. 1950 erhielt Smith von Columbia Records einen Schallplattenvertrag. Bereits seine zweite Single Let's Live a Little schaffte es 1951 auf Platz 2 der Country-Charts. Wir hören heute von ihm Doggone It Baby, I'm In Love, ein Titel aus dem Jahr 1954.

0: Ja, wer aufmerksam die Sendung verfolgt hat, der wird doch sagen, den Titel haben wir doch irgendwie heute schon mal gehört. Ja, das stimmt, Be Honest With Me, den gab's schon mal in der heutigen Show von Gene Autry. Aber ich dachte, diese Version ist auch ganz nett, die spielen wir einfach nochmal. Ja, dann gibt es auch ein Country-Duett. Und zwar von Red Foley und Kitty Wells, As Long As I Live.
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Mein nächster Interpret, George Jones, auch ein ganz großer Name im Bereich der Country-Musik. George Glenn Jones, so heißt er richtig, ist am 12. September 1931 in Saratoga in Texas geboren und verstarb am 26. April 2013 in Nashville, Tennessee. Er war amerikanischer Country-Musiker, gilt als einer der einflussreichsten Künstler und als einer der besten Sänger des Genres. Im Laufe seiner fast 60 Jahre dauernden Karriere hatte er mehr als 160 Songs in den amerikanischen Hitparaden, darunter 13 Nummer 1 Hits in den Country Charts. Color of the Blues ist der Song von George Jones, den wir jetzt hören.

Kommen wir nun zu Hank Snow. Clarence Eugene Hank Snow wurde geboren am 9. Mai 1914 in Brooklyn bei Liverpool in Nova Scotia in Kanada. Er verstarb am 20. Dezember 1999 in Madison in Tennessee. Er war kanadischer Country-Sänger. Seine Karriere begann Mitte der 30er Jahre und dauerte fast 5 Jahrzehnte. Seine größten Erfolge hatte der Singing Ranger in den 50ern. Seine bekanntesten Hits waren I'm Moving On und I've Been Everywhere. Heute hören wir von ihm Wandering On. Hier ist Hank Snow.

Ja, es ist erstaunlich, wie viele der Country-Künstler in den USA sich auch mit dem Jodeling beschäftigt haben. So also auch Hank Snow. Wir machen weiter mit Ernest Tubb. Ja, Ernest Dale Tubb, er war als jüngster Sohn einer kinderreichen Familie im ländlichen Texas aufgewachsen. Beeinflusst von der Musik von Jimmy Rogers, begann er bereits in jungen Jahren Gitarre zu spielen. Bei dem in San Antonio beheimateten Sender KONO gelang ihm 1934 der Einstieg in eine nahezu täglich ausgestrahlte Radioshow. Ernest Tubb haben wir im Programm mit I'll Get Along Somehow.

0: Ja, das war Ernest Tubb und mein nächster Interpret ist Pee-wee King. Pee-wee King wurde geboren am 18. Februar 1914 als Julius Frank Kuczynski in Abrams in Wisconsin. Er verstarb am 7. März 2000 in Louisville in Kentucky. Er war amerikanischer Country-Sänger und Songwriter, der unter anderem den Titel Tennessee Waltz geschrieben hat. Bereits in jungen Jahren spielte King Fiddle und Akkordeon in der Polka-Gruppe seines Vaters. We're Gonna Go Fishing, ein Titel aus dem Jahr 1950. Hier ist Pee-wee King.
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Ja, ich dachte, heute ist Freitag, da passt mal so ein Titel mit Fisch, ja, dass man zum Angeln geht, mit ins Programm, ne? So, wir haben nochmal Flat und Scruggs mit Down the Road und danach ein Titel aus 1941 von den Shelton Brothers, Ida Red.

Ja, das war Frankie Miller. Frankie Miller ist ein bekannter amerikanischer Country-Musiker, der für seine Hits wie Blackland Farmer berühmt wurde. Er wurde 1931 in Victoria in Texas geboren und begann seine Karriere in der Country-Musik, nachdem er von Hank Williams beeinflusst wurde. Miller hat über 70 Jahre Country-Musik gelebt und ist ein Star der Louisiana Hayride, Big D Jamboree und ein häufiger Gast der Grand Ole Opry. Davor hatten wir noch einen Titel gehört von Wanda Jackson, It's the Same World. Weiter geht's hier mit einer weiteren Aufnahme von Gene Autry. Die stammt aus dem Jahr 1947 und das ist der Texas Sandman.

0: Ja, das war noch einmal George Jones und Poor, The Treasure of Love. So, es geht weiter mit Little Jimmy Dickens. James Cecil, Little Jimmy genannt, Dickens, wurde geboren am 19. Dezember 1920 in Bold in West Virginia und verstarb am 2. Januar 2015 in Nashville. Er war Country-Sänger, der in den 50er und 60er Jahren zu den beliebtesten Stars der Country-Szene zählte. Wir hören von ihm Poor Little Darling. Hier ist Little Jimmy Dickens.
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Ja, 17.41 Uhr, es bleiben uns also noch circa 20 Minuten in der heutigen Show. Ja, Going Back in Time, die Country Music History Show, immer wieder freitags von 16 bis 18 Uhr und am darauffolgenden Sonntag zwischen 12 und 14 Uhr noch einmal in der Wiederholung. Hier ist Kitty Wells, Making Billy.

Sehr schöner Titel von Kitty Wells. Es geht weiter mit einer Aufnahme, weiteren Aufnahme von Hank Thompson, A Broken Heart and a Glass of Beer.

Ja, so langsam neigt sich das Programm dem Ende zu, aber wir haben noch ein paar Titel. So zum Beispiel eine Aufnahme von Carl Smith. When you feel like you're in love, don't just stand it. Mein Gott, was für ein langer Titel. When you feel like you're in love, don't just stand there. Carl Smith.

Wir kommen zu den letzten zwei Titeln in der heutigen Show. Hier sind Lonzo und Oscar. Lonzo und Oscar waren ein amerikanisches Country-Musik-Duo, das 1945 gegründet wurde und ursprünglich aus Lloyd, Lonzo, George und Roland Oscar Sullivan bestand. Sie sind am besten bekannt dafür, die ersten gewesen zu sein, die das Lied I'm My Own Grandpa von 1948 aufführten. Wir hören Skunk Skin Bridges. Hier sind Lonzo und Oscar.

Und wir beschließen die heutige Show mit Molly O'Day. Molly O'Day war Pionierin der Country-Musik, bekannt für ihren gefühlvollen Gesangsstil und ihre Rolle als eine der ersten weiblichen Stars in diesem Genre. Geboren als Lois Laverne Williamson am 9. Juli 1923 in McVie in Pike County in Kentucky, begann sie ihre Karriere im Alter von 16 Jahren und arbeitete mit ihrem Bruder bei verschiedenen Radiosendern in West Virginia. Von Molly O'Day hören wir I'd Like to Talk It Over With Him. Ja, der letzte Titel der heutigen Show.

Und das war Going Back in Time, die Country Music History Show, hier am Freitag auf Country Road 58. Ja, ich bedanke mich bei allen Hörern da draußen, an den Lautsprechern, egal über welche Medien ihr uns zugeschaltet wart. Schön, dass ihr euch entschieden habt, mit mir gemeinsam diese 2 Stunden hier zu verbringen. Ich wünsche euch noch einen wunderschönen Freitagabend. Kommt gut hinein ins Wochenende. Habt ja ein paar schöne Stunden. Mich hört ihr wieder live am kommenden Montag mit der Keep on Rocking Show. Ich verabschiede mich dann an dieser Stelle und sage bis zum nächsten Mal. Tschüss, bye bye und macht's gut, Nachbarn. Euer Rocking Earl Mike.

und herzlich willkommen zu einer brandneuen Ausgabe von The Heart of Country, unserem gemeinsamen Start ins Wochenende wie jede Woche live aus dem Sendestudio Fürth von Country Road 58. Natürlich auch in dieser Woche wieder mit dabei SVR Hanse Radio, Sattzentrale Retro und Hall of Music Radio aus Bremen. Mein Name ist Thomas Mandt. Wie immer freue ich mich riesig, dass wir alle wieder miteinander ins Wochenende starten. Und das machen wir jetzt richtig cool mit knackig toller Country-Musik vom Deutsch-Kanadier Alexander Ludwig oder wie wir sagen würden, Alexander Ludwig. Hier ist er, der Alexander mit Love Today.

Alexander Ludwig oder auch Alexander Ludwig, wie die Kanadier ihn wahrscheinlich aussprechen würden. Er hat deutsche Vorfahren, die Familie lebt aber schon seit vielen, vielen Jahren in Kanada. Das ist ein richtig schöner Song, I Love Today, ich liebe heute oder ich liebe den Tag, so würde ich das mal grob übersetzen. Das kann ich nur unterschreiben, weil mir gefällt dieser Tag auch, ich finde den auch genial. Es ist der Tag, wo wir alle miteinander ins Wochenende starten, wo es großartige Country-Musik gibt. Mein Lieblingsthema, ihr wisst schon, das da draußen, das Wetter, das passt ja auch. Ist nicht mehr ganz so heiß wie letzte Woche, aber das ist ja auch okay. Hauptsache immer noch schön kuschelig. Wir können immer noch draußen was unternehmen und damit sind wir ja schon mal ganz gut dabei. Dabei seid ihr auch, wenn ihr möchtet, und ich weiß, ihr möchtet. 0911 6 10 40 90 3, das wäre 0911 6 10 40 90 3, das ist die Hotline direkt hier ins Studio, oder ihr e-mailt thomasradioshow@gmail.com. Die E-Mail-Adresse thomasradioshow@gmail.com. Die WhatsApp-Line-Nummer, die gibt's dann später noch, sonst haben wir hier zu viel Zahlensalat gleich am Anfang der Sendung. Jetzt haben wir Brooks und Dunn und die sagen Play Something Country und quasi so als Begründung, warum wir Country spielen sollen, haben wir dann Apple und Jamie Johnson und die sagen Country is for me, weil Country was für mich ist.

0: Ja, ihr Lieben, nicht nur, dass man bei so einem Song nicht ruhig im Stuhl sitzen kann oder was auch immer man tut, man muss rumhüppen, habe ich jetzt auch gerade gemacht, also im Stuhl, weil sonst reicht das Kabel hier vom Kopfhörer nicht. Aber das ist auch so ein wirklich mit Klatsch-Song und mit Sing-Along-Song, da geht gar nichts dran vorbei. Und es beweist außerdem dieser Song auch mal wieder, dass gute, großartige Country-Musik nicht notwendiger immer nur aus USA kommen muss oder Kanada oder so. Nein, denn die beiden, der Apple kommt nämlich aus Südafrika und der James Johnson, der kommt aus Australien und die beiden machen dann so einen tollen Country-Song. Noch mehr tolle Country-Musik könnt ihr euch wünschen, wenn ihr zum Bleistift die WhatsApp-Line nutzt. 0160 490 3223. Die WhatsApp-Line zu mir ins Studio 0160 490 3223. Und ihr dürft gerne eine Voice-Message hinterlassen. Ihr könnt aber auch texten oder einfach nur so ein paar bunte Bilder, Emojis heißen die, glaube ich, schicken, ne? So klatschende Hände oder irgendwie sowas, anstoßende Biergläser, ist mir egal. Meldet euch, ich will wissen, dass ihr da seid. Ich bin nämlich neugierig und zwar, ja, hat meine Mama schon immer gesagt, neugierig ist er nicht, er will nur alles wissen. Genau, da hatte sie recht, ne? Und so ist das. Also 0160 490 3223 ist eure Line per WhatsApp hier zu mir ins Studio. Gleich gibt's einen Song, Musikwunsch, den ersten für den Volker aus Stuttgart. Und der hat sich Alabama gewünscht mit Roll On 18 Wheelers für seinen Kumpel Martin und alle Trucker, die jetzt am Wochenende oder überhaupt unterwegs sind. Weil da ist, ohne die geht nämlich nichts, ne? Das wollen wir nochmal ganz kurz hier anmerken. Ohne die Jungs in ihren Lastern auf der Autobahn, da geht gar nichts. Ich weiß, wer von euch mit dem Auto unterwegs ist, ist manchmal ein bisschen genervt, wenn man nicht vorbeikommt, weil die Brummis im Weg sind. Aber ohne die Brummis brummt nichts im Kühlschrank, ne? Da geht nichts mehr dann. Also, einfach beim nächsten Mal, wenn ihr auf der Autobahn unterwegs seid und da ist so ein großer Brummi vor euch, lasst ihn seine Arbeit machen. Das ist nämlich seine Arbeit, Autofahren. Machen die meisten gar nicht zum Vergnügen, weil irgendwie müssen ja die Brötchen aufs Tablett kommen, hätte ich fast gesagt. Ja, die Butter aufs Brot kommen oder wie auch immer. Also, ihr Lieben. Und davor habe ich Alex Williams angesetzt. Und der sagt, old before my time. Also alt, bevor es soweit ist. Naja.
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Als nächstes auf der Playlist habe ich Musik von einem Papa- und Tochter-Duo. Der Papa heißt Royce, die Tochter heißt Jeannie. Zusammen sind sie die Kendalls und 1978 haben die quasi so in ihrer Karriere durchgestartet und haben dann so einen Hit nach dem anderen gemacht. Und das ist ein Musikwunsch, der jetzt dann kommt von den Kendalls. Der Otto aus Nürnberg hat sich gewünscht, Thank God for the radio. Bitteschön.

Ihr seid eingeschaltet bei unserem gemeinsamen Start ins Wochenende hier bei Country Road 58, SVR Hanse Radio, Sattzentrale Retro und Hall of Music. Mein Name ist Thomas Mant. Sein Name ist Ibo.

Und warum spiele ich euch das Stück hier an und warum labere ich da drüber und lasse es euch nicht hören? Weil ich jetzt das Original für euch aufgelegt habe. Das stammt nämlich schon aus dem Jahre 1984 und ist von einem Herrn namens Eddie Raven. Und Eddie, der singt: Who needs you? Wer braucht dich? I've got Mexico.

Das ist Musik aus dem Jahre 1984, die Originalversion. Who needs you? I've got Mexico. Wer braucht dich schon? Ich hab Mexiko. Und im Deutschen war das von Ibo, dem deutsch-türkischen Sänger, und der hat daraus Ibiza gemacht. Ja, ihr lieben Zugeschalteten auf Hanse Radio sowie Hall of Music beziehungsweise auch SAT Zentrale Retro. Es gibt wieder technische Probleme.

liegt aber nicht bei uns. Ich will da nicht die Schuld auf andere schieben, soll man nicht so tun, aber liegt an dem Provider, der diese Zuschaltungen macht. Tut uns leid, da haben wir leider keinen Einfluss drauf. Ich hoffe, dass es im Laufe der Sendung alles wieder geht. Bleibt bitte dabei, hier bei Country Road 58 und den anderen Sendern SVR, Hanse Radio, Satzzentrale, Retro und dann in der Wiederholung auch bei dem Hall of Music Radio aus Bremen. Ich hoffe, dass das jetzt in der Sendung einigermaßen rüberkommt. Deborah Allen kommt jetzt und sie sagt, I've been wrong before. Ich habe mich schon mal getäuscht. Also ich nicht. Oder täusche ich mich da jetzt?

Ihr seid eingeschaltet bei The Heart of Country, unserem gemeinsamen Start ins Wochenende. Mein Name ist Thomas Mandt. Euren Namen, den kenne ich nicht. Das stimmt ja gar nicht. Doch, eigentlich kenne ich schon zumindest den einen oder den anderen von den Musikwünschen her. Und da sind wir beim Thema. Und jetzt kombinieren wir USJ mit einem Musikwunsch. Jetzt gibt's erstmal unseren Samstags-Johnny, der auch gleichzeitig Johnny Cash ein Musikwunsch ist, und zwar von Maria aus Pretoria in Südafrika. Da ist jetzt übrigens Winter, da ist kalt. Brrr. Und sie möchte gerne Johnny Cash hören mit I Walk the Line für ihren inzwischen leider verstorbenen Ehemann Ted. Der war ein großer Johnny Cash-Fan und heute am 4. Juli wäre der Ted nämlich 85 Jahre alt geworden. Und dann wünscht sie sich für sich selber noch Dolly Parton und hat gesagt, einen von den Titeln, wenn ich spielen könnte, da spiele ich doch beide, ist doch ganz klar. Da hören wir als Snake hinten drauf dann die Dolly mit 9 to 5. Und außerdem gibt's natürlich auch Grüße von der Tochter Myra und Grüße natürlich auch von mir.

Eve Angeline, das war Arlie Carlson. Im Original stammt die Nummer aus dem Jahr 1998 von einem Herrn namens Chad Brock. Den haben wir ja auch schon öfters gehört. Einer seiner größten Hits war Yes. Und das war das mit dem Brief, wo er seine Mail nicht bekommen hat und dann die abgeholt hat in der alten Wohnung und dann das Mädel und so weiter. Kennen wir die Story. Schön. Chad Brock ist auch gute Musik, aber das hier, wie gesagt, die Coverversion von Arlie Carlson, Country-Mucke aus Norwegen. Das ist, ihr wisst schon, mit den Blockhäusern und den Wollpullis und so, da kommt der her und da machen die auch tolle Country-Musik. Genauso wie diese Dame hier. Hier ist Brandy Carlile. You and me on the rock, zusammen mit einem Herrn namens Lucius.

Atlanta, Sweet Country Music by the Heart of Country, unserem gemeinsamen Start hier ans Wochenende. Die Temperaturen sind ein bisschen kühler, dann machen wir einfach heiße Musik, dann gleicht sich das wieder aus, aber nichtsdestotrotz bleiben wir mal ganz kurz bei meinem Lieblingsthema, dem Wetter. Und das sagt ja für die andere Woche, für die nächste Woche wieder schön warm, soll ja auch wieder über die 30 Grad werden, also wollen wir uns ja eigentlich auch gar nicht beschweren. Ich beschwere mich auch gar nicht über Musikwünsche. Im Gegentum, ich freue mich, wenn die reinkommen. Könnt ihr bitte machen. 0160 4903 223 ist die WhatsApp-Line. Oder ihr könnt auch eine E-Mail schreiben an thomasradioshow@gmail.com. Das wäre thomasradioshow@gmail.com. Hab auch schon den ein oder anderen noch in der Warteschleife sozusagen schon in die Playliste geschoben. Gibt's noch im Laufe der Sendung. Jetzt gibt's erstmal Come Back. Hier ist Tim Nelson.

Leider haben wir die Kollegen von SVR Hanse Radio und von Satzzentrale Retro schon wieder verloren. Ja, irgendwie haben die noch Knoten in ihren Kabeln oder steht da bei Laut FM jemand auf der Leitung? Ich weiß es nicht. Vielleicht kriegen wir es irgendwann mal gebacken. Keine Ahnung, aber im Moment sind wir wieder ganz alleine. Ganz unter uns hier bei Country Road 58. Das war übrigens gerade Country-Musik aus Südafrika von der Gruppe Blackbird. Home heißt die aktuelle Single. Ihr dürft gerne noch Musikwünsche reinlassen. 0911 610 40 90 3 ist die Hotline. 0911 610 40 90 3. Da könnt ihr gerne noch durchklingeln, wenn ihr möchtet. Jetzt sagen wir mal was. Get it right. Mach's doch richtig. Und das ist Mr. Bo Armstrong bei The Heart of Country.

Musikwunschzeit hier bei The Heart of Country, unserem gemeinsamen Start ins Wochenende. Die Dani aus Köln, long time no hear, wie der Altfranzose sagt. Wir haben schon lange nichts mehr von dir gehört, meine Liebe. Wir haben schon gedacht, du bist irgendwie verschütt gegangen oder den Rhein runtergeschwommen in Köln und findest nicht mehr nach Hause oder sonst irgendwas. Schön, dass es dich noch gibt, schön, dass du noch zuhörst und jetzt hast du einen schönen Musikwunsch dir rausgesucht, nämlich Check Yes or No.

Check, yes, Omo. Ein Musikwunsch von der Dani aus Köln. Sie hat nichts dazu geschrieben. Ob das für jemanden speziell ist oder nur für sich, gehe ich mal davon aus, dass du das Ding einfach hören wolltest, weil es dir gefällt. Ist ja auch eine schöne Nummer. Jetzt habe ich gleich noch einen Musikwunsch. Hartford Hallelujah. Das Ding ist über 5 Minuten. Das ist eine schöne Live-Aufnahme von Herrn Brandon Lake. Und das ist, die habe ich mir rausgesucht, weil der Harry hat gesagt, spiel doch irgendwas in der Live-Aufnahme. Dann spiele ich jetzt nicht nur irgendwas, sondern das. Und ich finde, das ist schön. So, jetzt geht's los. Hier ist Brandon Lake. Hartford Hallelujah. By the Heart of Country.

Brandon Lake ist das bei The Heart of Country mit Hartford Hallelujah. Schöne Live-Nummer, danke Harry für den Musikwunsch. Richtig genial. Jetzt machen wir weiter in Sachen Liebeslied. Caroline, hier ist Ian Munzik.

Jetzt ist wieder Musikwunschzeit angesagt hier bei The Heart of Country. Und zwar dieses Mal aus Österreich kommend, Clara aus Wien. Clara wünscht sich das für ihren Freund. Okay. Julio Iglesias, soweit komme ich noch mit. Und Willie Nelson, zweckstandene Monsbrüder, wie die Bayern sagen, ne? Verstehe ich auch noch. Aber die singen über die Mädels, die sie schon alle lieb gehabt haben. Naja. To all the girls I've loved before, Julio und Willie. Bei Thomas.

Paul Brand, Love, It's a Beautiful Thing. Ihr seid eingeschaltet bei The Heart of Country und das ist auch ein beautiful thing, das ist auch eine schöne Sache, freut mich, dass ihr da seid. Mein Name ist Thomas Mandt und erreichen könnt ihr mich per E-Mail thomasradioshow@gmail.com und WhatsApp 0160 4903 223. God gave me you. This is Brian White by The Heart of Country.

0: Beach, ja, Blake Shelton, an irgendeinem Strand, da könnten wir jetzt auch sein. Das wäre vielleicht auch nicht verkehrt. So, jetzt schauen wir mal nach Hannover rüber. Mal gucken, ob der Frank da ist. Hallo Frank, bist du da?
1: Ach so. Ich bin da, natürlich.
0: Ach, und wenn ich den Regler hochschiebe, dann hört man dich sogar. Jawohl, aber man hat alles gehört. Du, bevor wir über deine Sendung reden, die es dann gleich gibt, die traurige Nachricht des Tages für alle Junggesellen, für alle in der Männerwelt, die noch zu haben wären. Taylor Swift hat geheiratet. Jetzt ist meine Frage an dich, Frank. Denkst du nicht, die ist ein bisschen jung für dich?
1: Ja, für mich ist auf alle Fälle ein bisschen jung. Aber gut, es ist egal. Sie hat ja mit dem Travis Kelce wirklich guten, toppen Ehemann gefunden, denke ich mal. Die haben sich wohl schon längere Zeit gefunden und die scheint sich auch gut zu verstehen, die beiden.
0: Ja, das wollen wir doch mal hoffen. Und mehr zu dem Thema, Taylor, hast du mir schon vorhin verraten, gibt's in deiner Sendung, was gibt's denn sonst noch Schönes?
1: Ja, ich mache nochmal einen Rückblick. Letzte Woche Samstag hat ja Alan Jackson sein allerletztes Bühnenkonzert gegeben und ich habe mir daraufhin dann nochmal so ein paar Videos angeschaut, die von dem Tage sind und da werde ich jetzt auch mal ein bisschen was zu erzählen haben, denn der ist wirklich richtig klapprig geworden, der Alan Jackson. Das muss man traurigerweise echt dazu sagen.
0: Naja, sagen wir es mal so, wir werden alle nicht jünger, ne?
1: Nein, aber ihm geht es wirklich nicht gut. Also er ist wirklich klapprig. Also ich werde dazu in der Sendung noch ein bisschen was zu erzählen haben.
0: Was gibt's denn sonst noch? Hast du auch ein Interview dabei?
1: Natürlich habe ich auch wieder ein Interview mit Caleb Lathrop. Auch ein toller Künstler, der hat also auch wirklich coole Songs. Im Interview hat der Christian Lamitschka wieder für uns mitgemacht. Und es gibt ja jede Menge neue Songs, natürlich auch wie immer zu dieser Tageszeit am Samstag ist wieder alles mit dabei.
0: Wunderbar, dann wünsche ich dir eine störungsfreie Sendung, uns gute Unterhaltung. Und weil wir schon gerade dabei sind und über Taylor Swift geredet haben, ich hoffe, ich habe einen Taylor Swift-Titel mir rausgesucht, den ich jetzt schnell spielen möchte oder auch ein bisschen langsamer, je nachdem. Ich hoffe, dass du den nicht schon rausgesucht hast für deine Sendung. Wenn doch, hast du noch ein paar Minuten Zeit, einen neuen rauszusuchen. Ich wünsche dir was, bis später, hier ist Taylor Swift, Begin Again.
1: Ja, tschüss, Thomas.

begin again. Das war sie. Taylor Swift. Ja, jetzt ist ausgeswiftet. Jetzt hat sie ja geheiratet, hat sie den Nachnamen gewechselt. Mehr zu diesem Thema gibt's dann gleich nochmal in der Sendung vom Frank ab 16 Uhr in der Country Music News International Radio Show und Magazine. Der hat auch wieder jede Menge neue Sachen an Musik mit eingepackt, der Frank, haben wir gerade gehört. Ich bedanke mich auch fürs Zuhören. Nächste Woche wieder von 14 bis 16 Uhr The Heart of Country. Und wenn ihr schon früh aufstehen wollt, ab 10 Uhr gleiche Stelle, gleiche Welle. Da gibt's dann den Retro Country Countdown. Mein Name ist Thomas.

Well, some hot picking there in California. Ja, Forrest Lee. Hier ist Gunther Gabriel und das ist einer der großen Country-Sänger in Deutschland. Leider gestorben vor einigen Jahren. Und wir hören ihn jetzt mit einem Song, der heißt Truck Stop, Tom Astor und ich. Ja, mir, meiner, mich, ich weiß es nicht. Ja, hier ist Gunther Gabriel.

Ja, das waren die Dillards. Jetzt haben wir einen ganz besonderen Wunsch, und zwar Lee Hazelwood, These Boots Are Made For Walking. Das ist eigentlich sehr, sehr selten im Radio zu hören. Wir haben den Song gefunden und wir hören ihn jetzt alle zusammen.

Ja, ich glaube, das hat Ihnen gefallen. Das war Tom Astor und ja, Johnny Cash. Hier ist ein Wunsch für Helga und zwar Amber Digby mit einem Song von Johnny Bush und Jealousy Insane. Ja, das muss Ihnen einfach gefallen.

0: The Different Kind of Flower, Ray Price. Here's a song for a friend in Westrauderfeen, und zwar ist das Hermann Lammersmeier mit einem Plattdeutsch-Song, Lied für Eva.
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Ja, eine fast wahre Geschichte, diesmal auf Platte erzählt, Lied für Eva und Hermann Lammersmeyer. Here's David Sky and Shotgun Rider, and I'm gonna play this one for Klaus Hagemann in Leer.